Remix-Version der Country-Nummer von Alan Jackson. Den her, den kender vi sgu da alle sammen.

0: Komm gerne in Party für Bonk.de/go slash Jet.
1: Ja, bitte mal hör auf.
2: Oh, ich will das.
1: Ja, ja.
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Ja, jetzt haben wir da gehört, Sarah Reed, Rommy Lippon. Und 23, das gelingt sich, warte. Wer ist hier? Hier ist Tattoo-Klassiker. Zwei für die gute Alpins habe ich drauf. Culture Beat, Call Me Mr. Rain. Und Nummer 3, Rhythm is a Dancer.